0: Kilometer 39,9. 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
1: Kolosser 1,16. Alles ist durch ihn und für ihn geschaffen. Und er ist vor allem. Und es besteht alles in ihm. Hebräer 1,3. Sein Wort ist Kraft, wo das Weltall zusammenhält.

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Der Nahalamarsch, wer kennt ihn nicht? Sozusagen die Hymne des deutschen Karnevals. So auch der Ilsenburger Karnevalsgemeinschaft Rot-Gold e.V. 1966. Wer hätte das gedacht, dass es schon so lange diesen Verein gibt? Es war damals ein winziger Kreis, der sich im Lindenhof formierte und unter der BSG Fußball hat es damals begonnen. Es gab ein Fünferrad und keinen Elferrad. Und den Grundstein, den legten damals die Herren Karnevalsjecken Hermann Hartmann, Oskar Rinke, Otto Bader, Dr. J. Berold und Hans Born. 1966 bis 67 fand dann der Karneval im Lindenhof Ilsenburg statt. 1968 bis 76 im Deutschen Haus in Ilsenburg, 1977 bis 91 im Schützenhaus in Drübeck, 1992 bis 93 zu den Roten Forellen in Ilsenburg und 1994 bis 2016 wieder im Schützenhaus Drübeck. 2017 bis Ultimo fand dann der Karneval im Haus der Vereine in Ilsenburg statt. 2017 gab es ebenfalls den 250.000. Gast. Und der Karnevalsspruch, der ja auch in vielen Karnevalsvereinen gerufen wird, das ist nicht Hellau und auch nicht Alaaf, sondern in Ilsenburg heißt er Allemann ran. Ja. Schaut doch einfach mal rein, holt euch eine Karte und geht einfach mal zum Karneval, und zwar in Ilsenburg. Denn der war schon zu Ostzeiten sehr bekannt und es gab bis zu 16 Veranstaltungen, Freitag, Sonnabend und zwischendurch sonntags.

Schneit der Himmel weiße Sterne, werden Träume wieder wahr. Dies schrieb bereits der Graf von Unheilig. Und nichts fürchtet der Teufel mehr als einen fröhlichen Menschen. Zitat Jürgen Doberstein, Profiboxer. Doch leider ist es nicht immer so einfach mit den Wünschen und Träumen, die irgendwann möglicherweise in Erfüllung gehen könnten. Besonders, wenn man als Obdachloser auf der Straße lebt oder Grundsicherung bezieht, die meistens nicht mal bis zum Monatsende ausreichend ist. Ingos kleine Kältehilfe benötigt dringend Hilfe. Hut ab vor denjenigen, die die Obdachlosen und Bedürftigen und das nicht nur zur Weihnachtszeit unterstützen. Am 10.12.2017 gab es eine prominente Unterstützung von Jürgen Doberstein, saarländischer Profiboxer, genannt auch der Dobermann. Er unterstützte die Bedürftigen mit einer Spende Lebensmitteln und teilte diese dann auch gleich bei eisiger Kälte aus. Von einem erfolgreichen Profiboxer wie Jürgen Doberstein unterstützt und bewirtet zu werden, war für die Bedürftigen ein Highlight in dieser dunklen, kalten Zeit. Jürgen Doberstein informierte sich umfassend über die saarländische Kältehilfe und lobte die fleißigen Helfer, die täglich diese Arbeit bei Wind und Wetter verrichten. Näheres könnt ihr selbstverständlich natürlich unter dem Beitrag bei radio-ssc.de lesen. Dort unter den News oder auch im Archiv später dann findet ihr diesen Beitrag.

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Liebe Freunde, dies ist kein Kindergeburtstag. Damit der DJ nicht seine Plattenkiste mit den schönsten Melodien der Volksmusik aus dem Auto holt, ist es unbedingt erforderlich, nach dem folgenden Signalton alle Hände zum Himmel zu strecken und so viel Lärm zu machen, wie es nur geht.

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0: So, alle da hinten auf den Wiesen und den Kinos. Also hier ist der Bär los. Können wir das nochmal hören? So, ich weiß jetzt gar nicht, wie die ganzen Plätze heißen. Sonst hätte ich jetzt gesagt, Kino Nummer 1.
1: Ich denke, du hast dir das aufgeschrieben.
0: Habe ich auch, der Zettel ist aber weg. Ja, wir sind immer top vorbereitet und so weiter. Pass auf, jetzt alle Leute da draußen machen einmal so viel Lärm, dass wir das hier bei der Secret Stage hören. Achtung, jetzt.
1: Nee. Wahnsinn.
2: Ich schaff's nicht gut.
0: Ist das gehört? Ich höre auch nichts mehr. Wo waren wir stehen geblieben?